0: good.
1: Ich habe das Gefühl, dass ich jetzt noch mal was an meiner Haare ziehe. Weil ich die Leute einmal.

0: Gruppe, die Rakete aus der Hand und nicht losgelassen hat und so. Ja, an die Gruppe dann.
1: Ja, gefährlich. Ey,
0: die Bengalos auf dem
1: Haus. Ja, gefährlich.
0: Wenn du so Hacke bist, ja.
1: Ich hab so einen Griff noch weg.

0: Jetzt hab ich.
1: Jetzt! Baby, look at the bus!
2: Erstmal was trinken, eine kleine Pause, eine Trinkpause, ne? Alles okay, Molle? Also alles okay?
0: Oh, Super. Was möchtest du? Die Karten, wenn ich heute schon noch eine dabei habe. Zack, Mama. Da kannst du jetzt meine Sonne genießen.
1: Hallo. Ich bin gerade. Guck mal.